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0: Brieffreunde wäre das Thema. Ich habe in meiner Jugend unfassbar viele Briefe geschrieben. Viele wissen gar nicht mehr, mit Briefen heute umzugehen. Briefe, so das Mittel Zwischenstadium zwischen Steintafel und E-Mail, gab es irgendwann eine kurze Periode. Da haben die Papyrus gemacht und da drauf Tintenklecks und haben sich das zugeschrieben. Ich habe das auch gemacht. Habe ich doch. Ach ja. Setlisten sind so unfassbar einengend, finde ich. Also mal davon abgesehen, dass ich sie noch nicht mal lesen kann von hier oben. Aber trinken könnte gehen. Prösterchen in Köln und Hildesheim, wo ihr alle herkommt. Kommt jemand aus Köln? Ich hatte so unfassbar viel Angst, als wir uns gedacht haben, wir machen das hier in dem Kölner Studio, dachte ich, das ist eine super Idee. In Köln haben wir eigentlich fast noch nie gespielt. Lass uns da finanziell in den Ruin reiten. Aber dann doch nicht. Wir haben gestern sogar schon eine Kriegskasse aufgemacht. Wir sind gestern schon angereist und haben beschlossen, wir werden jetzt einen bestimmten Geldbetrag vertrinken und verfeiern. Und
1: wir
0: auch das?
1: Noch eine halbe Stunde später aufstocken.
0: Ja. Zurück zu meiner Briefgeschichte.

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Ja, also versteht das bitte nicht falsch. Im Endeffekt glaubt auch, was ihr wollt. Wer glaubt, wird selig, sagt man ja so schön. Wer es glaubt, wird selig. Das Wichtigste wäre nur, dass ihr euch möglichst schnell entscheidet. Wie ihr wisst, haben wir nicht mehr allzu viel Zeit mit solchen Dingen. Es dauert nicht mehr allzu lange und dann geht das alles hier den Bach runter. Und ob ihr wirklich richtig steht,

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Ja, so kann es einem gehen, wenn man unglücklich verliebt ist. Es kann einem aber auch ganz anders gehen. In einem Fall ging es mir glücklicherweise ein bisschen anders. Und da habe ich gleich die Chance genutzt und 3 Abschiedslieder geschrieben. Die Frau war 3 Abschiedslieder wert, mache ich überhaupt keinen Hehl draus. Und die spiele ich jetzt nacheinander weg. Es dauert auch nicht lang.

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0: Ich habe irgendwie so einen ekelhaft langen Fingernagel, der muss man.
1: Ekelhaft langen Fingernagel? Rüdi, den habe ich dir doch gebastelt. Sehr schön, ich weiß.

0: schön.
1: Danke, danke. Das ist ein bisschen Holz, ja.
2: Gracias.

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1: An dieser Stelle darf man nicht lachen.
0: Wie ein blöder Vater Drink. 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

Sprüche sind humorvoll und spritzig, eloquent, unglaublich witzig, und ein jeder Lauschgebann sollte weiß sein.

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Dankeschön. Ja, für gewöhnlich ist die Stimmung nach diesem Stück immer im Arsch. Aber wir sind darauf vorbereitet.

Dankeschön. Herzlich willkommen, Rüdi Klohn im 97er Update mit erweitertem Textspeicher und verbesserter Sprachverständlichkeit. Wo habe ich immer so genuschelt, hat mich immer nicht verstanden. Ich werde mir Mühe geben, dass man jedes Wort versteht, und sollte es einmal nicht so sein, dass ich weg vom Mikrofon gehe oder wieder in alte Zeiten zurückfalle und rumnuschel, dann schreit ihr einfach, hä? Wenn ihr irgendwas nicht versteht, schreit ihr einfach, hä? Ihr könnt das mal ausprobieren. Wir lesen Gossen vorlesen. Genau. Alles klar. Also ihr wollt mich verstehen. Das ist schon mal gut für mich. Neulich war ich in einem Konzert. Da sang der Andreas Botticelli mit dem Placebo Dominguez und der Montserrat Cabanibale. Ich glaube, ein Duett. Und ich habe gelesen, das war das Tollste seit Robinson Caruso. Ich lese Cosmopolitan und manchmal auch den Stern. Überhaupt von Nietzsche bis zur Böll lese ich fast alles gern. Ich trinke trockenen roten Wein und dann sinniere ich über Kunst. Ich diskutiere gern über Politik im Zigarettendunst. Was ich davon halte? Naja, ich weiß, das ist irgendwie komplex, diffizil. Wie bitte? Meine Meinung? Naja, ich weiß nicht. Ich würde sagen, teils so, verstehen Sie, was ich sagen will. Ich gehe gerne in die Galerie, bin Gast, was jeder Vernissage. Meine Bemerkungen stimulieren die Betrachtung ganz ungeheure Macht. Und diese Linie, das Tier. Aha, ein Schüler von Margret. Stimmt, diese Farben, diese Formen, dieser Ausdruck, typisch Madrid. Typisch Madrid, ey. Was ich davon halte? Naja, ich weiß nicht. Das ist irgendwie komplex, diffizil. Wie bitte? Meine Meinung? Naja, ich weiß nicht. Ich würde sagen, teils so, verstehen Sie, was ich sagen will. Ich gehe in die Philharmonie. Zurzeit, da stehe ich auf modern. Wir müssen weg für Melodie und Harmonie. Die Typen, die bringen's auf den Kern. Ein Kunstbanause neben mir, der stößt mich von der Seite an. Sagen Sie mal, verstehen Sie diesen Stockhaus? Ich ignoriere diesen Spießer und lese mein Programm. Was daran Kunst ist, aber ich bitte Sie. Das von einer derart komplexen Diffizilität. Wie bitte? Das soll ich Ihnen erklären? Naja, ich weiß nicht. Ich glaube, wenn Sie es jetzt noch nicht haben, dann ist es sowieso zu spät. Ich habe ein Bücherregal, da stehen große Werke drin. Niemand kann mir sagen, dass ich nicht belesen bin. Vor allem Lessing und Voltaire, Shakespeare und Baudelaire, Kant, Scheville, Freud, Camus, Leibniz, Heidegger, ach,

0: Und deswegen ist es ganz klar hier, wenn überhaupt noch was passieren soll hier, muss man sich gegen den Unterdrücker stellen und man muss parteiisch sein und nicht hier einfach sagen. Und deswegen mache ich jetzt hier diesen Tisch mal kaputt, ja? Damit du mal...
1: So, jetzt können wir weiter diskutieren.

Berlin. In der gesamten Bundesrepublik fielen heute wieder mehr als 2 Millionen Menschen bösen Möbelstücken zum Opfer. Innenminister Schäuble rief den Notstand aus. Er befahl den sofortigen Einsatz der Bundeswehr gegen jegliches Mobiliar und wurde kurz darauf von seinem Rollstuhl überfahren.

0: ist ja auch dann verständlich, dass jedes Möbelgeschäft, das du siehst, setzt diese Assoziation frei, ne? Zu dem schlimmen Unglück, das so aus heiterem Himmel auf euch eingeschlagen ist.
1: Richtig, also ich muss gestehen, wenn ich jetzt irgendwas brauche für meine Wohnung, ich bestelle nur per Katalog. Mhm. Ich traue mich nicht mehr in irgendein Möbelgeschäft.
0: Das ist ja Wahnsinn, ne? Wie
1: von den

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Für mich als subjektives Wesen war das meiste davon Hirngewichse. Irgendwelche schlecht gefickte, halbverrückte Habenixe. Aber eines kommt

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Muss dann nach dem Akt hinten wegkippen. 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Aber dann im Herbst geht die Drohnenschlacht los. 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

0: Thomas, das Regal.
1: Dankeschön.

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Ich hab da neulich mal in diesem Lotus-Sitz gesessen, natürlich sofort eingeknackt, und dann, als ich aufwachte, hatte ich einen rechten Schlappfuß. 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Tja.

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1: wunderschöne Gitarre.
0: Wunderschön.
1: Unterbrich mich doch nicht immer selbst.
0: Dass auch akustisch ist, hätte ich gar nicht so einen Schiss

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Was soll ich denn jetzt machen? Eigentlich änderte sich nix. Das Einzige, was mir einfällt, ist Reiter hießen und Fix. 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

eure Aufgabe. Eure Aufgabe ist es jetzt zum Abschluss, diesen sinnleeren Refrain zu singen, als wäre es die Weltformel. Kriegt ihr das hin?

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1: 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Ich habe sofort zurückgemailt. Hallo, alter Mann, schick sie mir bitte so, dass ich sie auch lesen kann. 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

0: Ja, wie gesagt, wir nehmen heute Abend auf. Was ich jetzt richtig geil fände von euch, wäre, wenn ich jetzt nochmal die Bühne betreten könnte und ihr mir einen richtig fetten Anfangs... Halt, noch nicht! Okay. Noch nicht! Ich
1: komme. Hey. Meister! Meister!
0: Hey, hey, hey! Geht's euch gut? Ja, mir auch. Wir fangen heute Abend aber mal gleich an mit einem Lied für die Leute, denen es nicht so gut geht im Augenblick. Für die Jungs und Mädels, die in letzter Zeit ihren Partner oder ihre Partnerin verloren haben. Da ist ein Mensch mit Humor, da sieht man, so kann man das auch nehmen, ja. Es ist nämlich gar nicht so schlimm. Ich singe jetzt ein Lied, was das Problem so ein bisschen aus männlicher Sicht schildert, aber man kann es genauso gut aus weiblicher Sicht betrachten. Man muss nur die Frauennamen in Männernamen umtauschen.
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0: Ich bin Götz Wittmann aus Bonn.

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1: Okay, das nächste Lied, das spiele ich traditionell eigentlich immer ziemlich am Anfang von einem Konzert. So ein kleiner Intelligenztest für euch, dann weiß ich irgendwie, mit wem ich es heute Abend zu tun habe. Mir ist ganz recht, wenn ihr euch dabei dumm anstellt. Dann weiß ich, dass ich die intellektuellen Sachen weglassen kann. Komme ich früher nach Hause. Ich bin heute noch auf eine Party eingeladen. Das Lied heißt Die zarte Artischocke. Und es geht um eure Fähigkeit, euch, ohne dass ich euch vorher groß was erkläre, in eine kreative Aufgabe hineinzuversetzen und die dann sofort auszuführen. Als Kollektiv, alle zusammen. Ich spiele übrigens so seit ungefähr acht Wochen Mundharmonika. Ich bin noch nicht so toll. Es ist mehr so... Im Moment noch zum Lachen mehr als zum Bewundern. Und ich hoffe, ihr vergebt mir. Ich muss es üben. Vielleicht kann ich es dann so bis zum Herbst mal richtig. Es war mal eine zarte Artischocke. Schocke! Okay, alles klar. 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

0: Okay. Alles klar. Okay. Alles klar. Das nächste Lied, was wollte ich jetzt nochmal spielen? Okay. Ja, vor dem nächsten Lied muss ich euch ein großes Geständnis machen. Ich weiß nicht, wer war hier schon mal auf einem Joint-Venture-Konzert oder einem Konzert von mir? Wer hat schon mal das Lied Henkstab an der Überdosis Hasch gehört? Es ging ja immer so los. Im nächsten Lied geht es um den ersten offiziell medizinisch nachgewiesenen Haschisch-Toten. Den hat es 1994 im Hafen von Rotterdam gegeben. Ja, und da musst ihr euch ein großes Geständnis machen, das war gelogen.
1: Er war gar nicht dabei.
0: Es tut mir wirklich leid. Ich wusste es nicht besser. Ich habe euch jahrelang, ist jetzt glaube ich 7 Jahre oder so, habe ich irgendwie Müll von der Bühne runter erzählt. Und was das nichts Neues. Okay, aber jetzt, ich wusste es nicht besser und jetzt war ich letztes Jahr im Urlaub in Australien. Und da war ich unter anderem in so einem Hippie-Dorf, das heißt Nimbin. Das war bis 1973 ein ganz normales Dorf, so ein Farmerdorf eigentlich, ziemlich konservativ veranlagt. Da wurden in erster Linie Kühe gezüchtet. Die National Country Party, das ist sowas wie die bayerische CSU, die hatten da über 70% der Wählerstimmen. Und dann war aber 1973 da das Aquarius Festival, das ist sowas wie das australische Woodstock. Und den Hippies hat es da super gut gefallen. Die wären am liebsten da geblieben. Und dann haben sie mal mit den Farmern geredet. Und zufälligerweise war das in dem Moment gerade so ein Zeitpunkt, wo die Preise für Milchprodukte und sowas total im Keller gefallen waren. Und die Farmer alle dabei waren, ihre Farmen zu verschleudern, aufzugeben. Und so konnte man dann relativ billig da Land erwerben. Die Hippies haben dann alle ihre Drogen verkauft und sich dann da... sich dann dafür Land gekauft, auf dem sie Drogen anbauen konnten. Und dadurch haben sich auch also die Wählerstimmenverhältnisse ganz schön verändert in dem Dorf. Mittlerweile haben die Grünen da über 50% im Stadtrat. Die National Country Party ist deutlich unter 20% gedrückt worden. Und das hat sich dann natürlich auch dramatisch auf die Verhältnisse in diesem Ort ausgewirkt. Es gibt da Polizisten. Aber die laufen da so rum mit Sonnenbrillen und machen nichts. Ist kein Wunder, die werden vom Stadtrat bezahlt. Sitzen ja über 50% Grüne drin. Der Ort lebt nach wie vor vom Anbau von Agrarprodukten. Und man kann diese Agrarprodukte dann auch ziemlich unbehelligt verzehren, dann direkt dort erwerben und verzehren. Das ist sehr organisch, das Ganze. Der einzige Ort, in dem man nicht kiffen darf in dem ganzen Ort, ist der Pub. Innen drin im Pub. Das ist okay, die versuchen, die Drogen getrennt zu halten. Das kann man verstehen. Es ist aber, insofern gibt es eine Ausnahme, als man auf der Terrasse von dem Pub dann doch kiffen darf. Und bei 350 Sonnentagen im Jahr ist das akzeptabel. Ja, und in dem Ort ging es mir sehr, sehr gut. Ich habe da Glückszustände erreicht, die ich mir niemals zugetraut hätte. Es lag sicherlich hauptsächlich an der Sonne. Ich hatte da aber auch einen Moment, wo ich, sagen wir mal, ein bisschen abgeturnt worden bin. Weil da habe ich eben festgestellt, dass ich euch jahrelang belogen habe. Ich war in einem Museum, in so einem Hippie-Museum. Nimbin Museum heißt es. Und da gibt es einen Ort, der erzählt so die Geschichte der Legalisierungsbewegung. Und da hing auch ein Zeitungsausschnitt an der Wand aus dem Jahr 1975, also 19 Jahre vor der Geschichte mit dem Henki. Da stand eine Geschichte von einem philippinischen LKW-Fahrer, der mit seinem Lastwagen von der Straße abgekommen ist und in eine Mühle reingerauscht ist. Jetzt war der angeschnallt, der ist also nicht durch den Aufprall ums Leben gekommen, aber er ist dann von seiner nachrutschenden Ladung erdrückt worden. 11 Tonnen Schwarzer. Ja. Und insofern ist also tatsächlich nachgewiesen, dass der Henke nicht der erste offiziell medizinisch nachgewiesene Haschischtote war. Leider, leider.
1: Er war der Zweite, du fang an zu singen.
0: Gleich. Ja, es hat mir dann irgendwie so doch ganz schön zu denken gegeben. Der Urlaub war versaut. Ich habe mir dann gedacht, was sage ich jetzt, wenn ich wieder auf die Bühne komme? Ich habe lange gebraucht, bis mir die richtige Ansage eingefallen ist, aber jetzt habe ich wieder eine. Im nächsten Lied geht es um den ersten offiziell medizinisch nachgewiesenen europäischen Haschischtoten. Von dem ich bisher gehört habe.

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3: Im nächsten Lied geht's Drogen. und zwar eine Droge, die meisten von euch wahrscheinlich noch nie ausprobiert haben. Ich auch nur einmal, danach hat's mir gereicht. Ich kann wirklich nicht dazu raten, diese Droge zu konsumieren. Frauen bringt sie sowieso nichts. Die sind, was diese Droge angeht, naturbreit. Und für Männer ist es vielleicht doch ein bisschen zu viel. Da ist der männliche Intellekt vielleicht nicht ausgereift genug, um diese Droge wirklich verkraften zu können. Ich beschreibe jetzt einfach mal die Wirkung, damit ihr euch selber ein Bild machen könnt, ob ihr das wirklich braucht.

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Ich konnte unmöglich riskieren, das nur aus Geiz nicht zu probieren. Ich wusste, ich würde mich ewig hassen, so eine Chance zu verpassen. Auch wenn es nicht wahrscheinlich war, vielleicht war es ja trotzdem wahr. Ich nahm die Droge mit nach Haus und setzte mich der Wirkung aus.

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0: Dankeschön.
1: Angie!
0: Nochmal. das nächste Lied ist, es war noch nicht ganz, das nächste Lied war noch, ich mach was für dich. Das nächste Lied war noch nicht ganz fertig, als meine neue CD rausgekommen ist. Und deswegen ist es jetzt auf der nächsten dann irgendwann drauf. Das ist ein Lied, das heißt Blöd.
1: Ja, das wollen
0: wir hören. Ist auch ein bisschen blöd, aber
1: ja.
0: Muss so sein. Ich bin Götz Wittmann aus Bonn. Danke. Im nächsten Lied geht es um den Tod von einem kleinen Insekt.
1: Ja!
0: Das heißt die Fliege.
1: Ja, jawohl!

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0: Danke.
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Du, Entschuldigung, ich habe ein Problem. Direkt über dir hängt das Saalmikro. Und du singst irgendwie den ganzen Text immer so eine halbe Sekunde vor mir. Ich finde es zwar geil, dass du mit singst, aber für die Aufnahme ist es ein bisschen scheiße. Also. Nee, nee, aber vielleicht kannst du ein Stückchen weiter hinter. Ich gebe dir auch gleich ein Bier in der Pause aus, okay? Ich fange jetzt gerade nochmal an mit dem Lied, ja. Das ist ein schönes Lied.

0: bin Götz Wittmann aus Bonn.
1: Jetzt los! Jetzt,
0: ich lasse mir hier überhaupt nichts befehlen.

Ich bin Götz Wittmann aus Bonn. Ja, mein absolutes Lieblingslied von Kleinti. Das heißt Züffelmann.

Ich versuch's nochmal, ja. Okay.

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0: Im nächsten Lied geht es um Verkehr im öffentlichen Nahverkehr. Das heißt in der S-Bahn. Danach machen wir erstmal eine kleine Pause. Ich würde sagen, sogar eine große Pause von so 20 Minuten, damit man mal so ein bisschen Luft holen kann. Ist doch ganz schön heiß hier drin. In der Pause kann man hier vorne CDs kaufen. Ich habe alle alten Joint Venture CDs dabei, natürlich auch meine neue. Es ist zu Kleintys Ehren noch eine sechste Joint Venture CD erschienen. Die heißt einfach nur Kleinty. Da sind seine schönsten 24 Lieder drauf.
1: Man kann auch urinieren gehen, wenn man möchte.
0: Man kann auch urinieren gehen. Das ist hier in diesem Etablissement, muss man die Treppe rauf, außen raus, über den Hof und dann kann man da urinieren. Das ist jetzt im Sommer kein Problem, aber im Januar bei Glatteis und 2,5 Promille, da kann es einen schon mal richtig hinlegen. Aber ich glaube, es ist noch nie was Ernsthaftes passiert, oder Achim?
1: Nee, also mir ist alles gut gegangen.
0: Ich finde, wir sollten dann auch mal ganz besonders den Menschen, die heute Abend hier an der Bar für euch arbeiten und gleich richtig hoffentlich, den ihr gleich richtig hoffentlich Stress machen werdet in den nächsten 20 Minuten, einen richtig fetten Applaus gönnen, die kriegen sonst nie einen. Danke, ja, also CDs gibt's hier vorne. Ich lege hier auch eine E-Mail-Liste aus, da kann man sich eintragen, wenn man gerne von mir regelmäßig über meine Termine informiert werden möchte und wie es mir geht. Ab und zu schicke ich auch mal einen neuen Text oder sowas. Jetzt habe ich mir jetzt vorgenommen, dass ich ab und zu mal ein Gedichtchen schicke. So, ich schicke immer nachts, wenn ich besoffen irgendwie was Neues geschrieben habe, schicke ich immer so an ein paar Freunde, die dränge ich das auf. Das kann ich ja euch allen dann.

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Ataque. Bis gleich. So, können wir weitermachen? Ja. Dankeschön. Ich möchte weitermachen mit noch einem Lied vom Kleinti. Das ist mein absolutes Lieblingslied von ihm. Weiß ich, die Eltern von euch kennen vielleicht noch Kurt Cobain. Der ist 1994 gestorben, im gleichen Jahr wie der Hank, allerdings damals an der Überdosis Schrot. Oral injiziert. Ich glaube, das ist von allen Drogen, die am härtesten knallt. Und dem Kurt Cobain ist das nächste Lied gewidmet. Das heißt, älter als Kurt Cobain. Wir waren es nämlich damals schon. Der ist nur 27 Jahre alt geworden. Das ist echt ein bisschen arg jung, finde ich.

Danke. Sechste Lied ist ganz neu. Das ist ja auch was Seltenes in meinem Programm. Das ist ein frauenfreundliches Lied. Und weiß ich bin ja neulich habe ich irgendwie mal so einen Song ja, der hatte so eine sexistische Komponente andersrum irgendwie ins Netz gestellt. Frauen und Alkohol hieß der. Und da habe ich voll Breitseite von der Emanzenbewegung bekommen irgendwie. Du Arsch, ja. ob ich eigentlich mir der Tatsache bewusst wäre, dass ich außer besoffenen, notgeilen Männern auch noch Frauen im Publikum hätte. Ich bin mir der Tatsache bewusst. Und ja, das nächste Lied ist also ein Lied, was sich so eher gegen die besoffenen, notgeilen Männer richtet. Und wenn ihr mich jetzt auch noch im Gästebuch beschimpfen wollt, dann macht es. Ich bin mir der Tatsache bewusst, dass ich besoffene, notgeile Männer in meinem Publikum habe. Das Lied heißt Arme, schöne Frau.

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0: Ja, ich meine, da fragen wir doch mal rum. Haben wir Alkoholiker hier heute Abend? Yeah. Das sind alle. Ich meine, bei euch hätte ich mir ja gedacht, aber... Die anderen sind so mehr dann so anonyme Alkoholiker. Okay, das nächste Lied ist auf jeden Fall für alle Alkoholiker, die noch keine Kinder haben, von einem Alkoholiker, der schon Vater ist. Die Leute machen sich immer falsche...
1: Bitte.
0: Ich hab dir doch in der Pause gebeten. Das hast du schon wieder vergessen, ne? Das ist das Problem. Die Leute machen sich immer falsche Vorstellungen, wie das eigentlich ist, so Eltern zu sein. Und dann hängt man plötzlich in dieser Falle. Man ist morgens um Viertel vor fünf nach Hause gekommen. Um Viertel vor sieben steht schon das Kind am Bett. Pumpt sich dann so auf. Also so erstmal hört man so die Füßchen trippeln. So tick, tick, tick, tick, tick. Und jeder einzelne Fuß ist ein Messerstich in den Kopf. Und dann stellt es sich da am Bett auf, bläst sich so auf und schreit, Papa! Gut erzogene Kinder schreien, Mama! Aber, also meine Tochter schreit immer Papa, es liegt daran, dass ihre Mutter nicht bei mir wohnt. Und das nächste Lied habe ich ihr zum 6. Geburtstag geschenkt. Das heißt, dein Vater hat einen Kater. Oh, bitte mach nicht so einen Krach. Wieso bist du denn schon wach? 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

Ja, ist ja gut auch Video. Aber bitte schrei nicht so. 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Sei ein braves Mädchen. Kriegst nachher auch ein Schokobrötchen.

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0: Takın.
1: Das sechste Lied war das erste Lied, was ich geschrieben habe, als der Kleinti gestorben war. Ich hatte da eine ganz, ganz lange Zeit, irgendwie so eine Phase, wo ich gar keine Lust hatte, irgendwelche Lieder zu schreiben. Erst recht keine lustigen. So ging es mir einfach nicht. Und dann habe ich was im Stern gelesen zum Thema Tod, was mich irgendwie dann doch irgendwie zum Lächeln gebracht hat, muss ich sagen. Und da habe ich dann folgendes Lied draus gemacht. Das ist, also wie soll man sagen, nur zur Hälfte von mir. Die andere Hälfte stammt von Donald Sutherland, vielleicht sogar ein bisschen mehr als die Hälfte. Er hatte die Idee. Das Lied heißt, das Leben sollte mit dem Tod beginnen.

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Wenn das dann leider nicht mehr geht, gehst du zur Universität, machst einen auf Freak und hörst rebellische Musik. 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Dann Dienst, dein Urlaub, Party pur, dann machst du dein Abitur. Die Schule, die dich amüsiert, weil alles immer leichter wird. Dann die erste große Liebe, dann erwachen deine Triebe. 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Schmerzloses geistiges Verdumpfen, in dem Bewusstsein stets zu schrumpfen. Ein Leben, das als Orgasmus endet, war auf keinen Fall verschwendet. Danke! Ich bin Götz Wittmann aus Bonn.

Okay, jetzt kommt. Eine kleine A Cappella-Nummer. Da müsst ihr mich unterstützen. Ihr müsst jetzt die Stimme vom Kleintier übernehmen beim nächsten Lied. Zumindest die, die es können. Die, die es nicht können. Super. Die, die es nicht können, können wenigstens in der im Refrain Tiergeräusche imitieren. Ja. Lass es bitte liegen. Hey, hey, hier ist eine Bühne. Du betrittst gerade eine Bühne. Nein! Okay, das Lied heißt Der Esel.

0: Könntet ihr vielleicht so nett sein, euren Kumpel einfach mal an die frische Luft bringen? Ich glaube, er kann es echt gebrauchen, sonst schmeißt er mir hier noch die ganze Anlage um. Vorher mache ich nicht weiter.
1: Kalle, komm mal her.
2: Hier gibt's Bier.
3: Nee, ich spiele nicht weiter, bevor er nicht von der Bühne ist.
1: Ein gutes Argument.
0: Ja, ich war ja auch mal jung, ich habe dafür Verständnis. Aber er fährt heute kein Auto mehr, oder? Das ist gut. Dann fangen wir jetzt nochmal an, ja?
1: Ja.
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Danke! Was war denn das? Machst du noch mal? Klingt wie eine Alarmanlage. 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

0: Und ich hoffe, ihr liebt euch auch.
1: Bist du auf der Brunft? Okay, wo wir gerade bei der Selbstliebe sind. Das nächste Lied handelt von sowas Ähnlichem. Das heißt, ich schäme mich beim Bixen.

0: Ich bin gerade Zwittmann aus Bonn.
1: Hallo!
0: Jetzt ist langsam nicht mehr lustig. Ne? Okay, hier sind wir. Immer noch nicht scheiße. Ihr wisst, wer ich bin. Mich noch bewegen. Ich kann nicht Harald Juhnke sein. Habt ihr von Jan Ullrich gehört? Ist echt hart, wenn er da erzählt, da hat mir jemand in der Disco 2 Tabletten gegeben und hat gesagt, es wäre ein Antidepressiva. Eine dümmere Ausrede habe ich noch nicht gehört, echt. Ich bin ja froh, dass es keine Dopingproben für Musiker gibt. Was ich ja echt hart finde, ist, dass auf dem internationalen Doping-Kodex oder Index heißt es, da steht ja auch Cannabis drauf. Und Fabien Barthez, der Torhüter von der französischen Weltmeisterschaft, Mannschaft und von der jetzigen Loser-Mannschaft auch, der ist mal irgendwie mit Cannabis positiv getestet worden. Ich finde das ja echt hart bei einem Torwart. Ja? Wie soll es ein Torwart mit Cannabis dopen? So wahrscheinlich damit er diesen Oli Kahn-Trick besser beherrscht, stehen bleiben, wenn der Stürmer auf einen zuläuft. Also ich bin dafür, dass Cannabis von der Dopingliste gestrichen wird. Das hat da echt nichts zu suchen. Aber das hat jetzt mit dem Wichsen ja gar nichts zu tun.

Danke. Wo wir gerade beim Wichsen sind, kennt ihr den Nord? Habt ihr schon was vom Nord gehört? N-O-R-D? Nee. Das ist der nicht onanierbare Restdruck. Das ist so ein Phänomen, was bei Männern des Öfteren mal vorkommt, wenn sie zu lange alleine gelassen werden. Und ich habe mich jetzt mit Männern und mit Frauen über dieses Phänomen unterhalten und ich habe festgestellt, es ist für Frauen noch unangenehmer als für Männer, wenn Männer das haben. Und ich hatte das letzten Herbst irgendwie dieses Gefühl. Meine Freundin hatte mich sitzen lassen. Ich wünschte, damals hätten die Frauen so ein Mitleid mit mir gehabt. Also wir waren irgendwie... Das, die Tochter ist von einer anderen Frau. Wir waren 3 Jahre zusammen. Und das war echt eine Süße. Ich habe die sehr, sehr gerne gehabt. Und dann war die plötzlich weg. Und bei mir ist also, wenn ich in eine Frau richtig verliebt bin, dann bin ich total monogam. Ich finde, das hat auch echt Vorteile. Man kann ohne Kondom vögeln. Man baut da auch emotional mehr auf und man muss nicht lügen, was ich auch ganz wichtig finde. Wenn man dann aber verlassen worden ist, dann hat es einen Nachteil, die ganze Zeit monogam gewesen zu sein. Man hat sich dann auch gar nicht so richtig um andere Frauen gekümmert. Die fremdgegangen sind, können dann zu ihren Geliebten ausweichen. Das ist echt praktisch. Also bei mir war es nicht so, ich saß dann erstmal da und was macht man? Klar, man sucht irgendwelche Adressbücher von vor 3 Jahren raus und guckt, was da für Nummern drinstehen. Aus der letzten Single-Phase. Und dann, was weiß ich, findet man vielleicht noch 3 oder so von irgendwelchen Frauen, die eventuell in Frage kommen, wenn man Glück hat. Und dann probiert man die Nummern durch. Bei der ersten kommt kein Anschluss unter dieser Nummer. Bei der zweiten geht irgendein Kerl dran und legt sofort auf. Bei der dritten geht ein Kind dran und legt den ganzen Und dann steht man erstmal da, dann weiß man nämlich, dass in seinen alten Notizbüchern keine sexuellen Kontakte drinstehen. Das ist dann der Moment, wo man weiß, dass es einem richtig beschissen geht. Weil meistens ist ja so am Ende von solchen Beziehungen, wenn die zu Ende gehen, wenn die zerbröckeln, dann läuft es ja schon nicht mehr so richtig gut im Bett. Und dann ist man eh schon so sexuell, so sehr, sehr, sehr, sehr vorbelastet, hormonell vorbelastet. Und dann muss man aber erst auf den freien Markt wieder, ja. Und erstmal wieder suchen. Und das Problem ist, wenn man schon so viele Hormone hat, irgendwie schreibt sich dann einem direkt hier so Ficken auf die Stirn. Man selber sieht's im Spiegel gar nicht, aber die Frauen können das alle lesen. Und irgendwie macht es so eine Stirn anscheinend ganz schön unattraktiv, wenn da Ficken draufstehen. Man ist dann irgendwie, es ist dann immer so ein Konflikt. Eigentlich will man ja gleich irgendwie zur Sache, weil es einen so drückt. Und die Frauen, die wollen aber erstmal irgendwie sich mit einem über Literatur unterhalten. Oder ins Kino gehen. Oder sonst irgendwas. Und es wird dann immer, immer schwieriger. Irgendwann kriegt man dann ein bisschen Ausraster und dann toucht man irgendwie und dann hat man schon wieder verschissen. Dann kann man schon wieder von vorne anfangen. Es wird immer schlimmer. Irgendwie durch irgendein Wunder gelingt es einem dann doch wieder irgendwie eine Frau zu finden, der es genauso geht. Dann löst sich das dann erstmal wieder so ein bisschen auf. Naja, es ist ein wirklich unzumutbarer Zustand. Und in dem Zustand habe ich letztes Jahr diesen Song geschrieben. Es ist, ja, wie soll man sagen, auch wieder ein männerfeindliches Lied. Zumindest ist es ein sexistisches Lied, was über Männer herzieht. Ja, es beschreibt den erniedrigsten Zustand, in dem man als Mann hormonell geraten kann. Und ich hoffe, dass mir mein männliches Publikum, obwohl ich jetzt noch so ein Lied singe, treu bleibt. Ja. Mittlerweile geht es mir wieder besser. Ich habe jetzt wieder eine Freundin. Und die findet das Lied komischerweise auch ganz schön grenzwertig. Ich sing's jetzt einfach trotzdem mal. Das heißt ja immer, Männer könnten ihre Gefühle nicht zeigen. Und das ist wirklich ein Lied, was von einem starken Gefühl singt. Das heißt, ich brauche Liebe.

aber nicht von Mineralwasser. Okay, das nächste Lied ist eigentlich mein absolutes Lieblingslied von Klein T. Diesmal aber echt. Ich bin ein fauler Knabe, daraus mach ich kein Hehl. Und Faulheit kostet nun mal ihren Preis.

Tucker! Okay, einen habe ich noch. Achso, was ich noch sagen muss, der Flotte Totte stand zumindest auf seiner Website, ich weiß gar nicht genau, ob es auf meiner Website auch drauf stand, lässt sich entschuldigen, der sollte heute eigentlich mitkommen. Der sollte eine halbe Stunde Vorprogramm machen. Wir machen es jetzt einfach so, ich spiele jetzt mein offizielles letztes Lied und als kleine Entschuldigung dafür, dass der Totte heute nicht dabei ist, spiele ich dann einfach gleich noch eine halbe Stunde. Jetzt aber so, ich muss hier die Kassette nochmal austauschen. Das dauert ungefähr 5 Minuten, bis die, die muss erst sich formatieren und so. 5 Minuten, bis die loslaufen kann. Wir machen dann nochmal, weil es nachher länger geht, jetzt nochmal eine CD-Verkaufspause. Wer also noch eine CD haben möchte, der holt sie sich bitte jetzt in der Pause. Die dauert dann auch wirklich nur so 5 bis 7 Minuten. Kommt dann einfach wieder rein, wenn ihr unbedingt rausgehen müsst. Muss man hier ja gar nicht. Okay, ein Lied spiele ich noch. Thank you.

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Ah, viel. Ich habe noch eine dringende Bitte an euch. Nehmt dieses Lied nicht ernst. Weil, wenn jetzt jemand von euch hergeht und es einfach mal ausprobiert und es tatsächlich macht, macht er sich strafbar. Das ist nämlich die Vortäuschung einer Straftat, was man dann macht. Und wenn einem das nachgewiesen wird, dass man das mit Absicht gemacht hat, dann kann man...

dafür, naja, auf jeden Fall eine Geldstrafe kassieren. Wenn man so dumm ist, noch irgendein Brösel im Auto oder in der Tasche zu haben, ist man auch noch seinen Führerschein los. Und ich, der dann dieses Lied gesungen hat und euch sozusagen dazu animiert hat, habt mich dann der Aufforderung zur Vortäuschung einer Straftat schuldig gemacht. Das wäre dann für mich auch mit Problemen verbunden. Deswegen nehmt es nicht ernst, das Lied ist ironisch gemeint. Sollte aber jemand gegen meinen ausdrücklichen Rat irgendwann mal das doch ausprobieren, dann bin ich zwar dagegen, aber ich wäre für einen kurzen, kleinen Erlebnisbericht im Gästebuch auf meiner Website sehr dankbar. www.götzwittmann.de. Wer sich das nicht merken kann, auf die gleiche Seite kommt man auch über www.kifferglück.de. Ich weiß, das ist albern, aber es funktioniert. Auf der A4 von Holland. Seid ihr so lieb und macht die Musik wieder aus? So, also, okay, ihr habt es ja gerade mitbekommen, wir müssen die letzte Strophe nochmal machen, ab auf der A4 von Holland aus, ja. Hoffentlich kriege ich jetzt das Tempo wieder hin, naja, wir gucken mal. Seid ihr soweit? Okay.

0: wo wir gerade bei Holland sind. Hier hat jemand heute Abend Geburtstag, seit 12 Uhr.
1: Ja, hola, ich bin.
0: Wie heißt er nochmal?
2: Karl!
0: Stefan, der Stefan hat Geburtstag. Riesenapplaus für den Stefan. Und das Lied ist jetzt nur für ihn, ja? Oh, zeitlich belastet, für euch alle auch, ja. Aber am meisten für den Stefan. Ja. Oh, ich bin Götz Wittmann aus Bonn. Moment, da stimme ich dir jetzt aber auch nochmal richtig. Das war jetzt... Geht eigentlich.

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1: Ja, der Bierkasten ist natürlich das allerbeste Lied von Client hier, aber das kann ich nicht. Dafür kann ich ein anderes, also so, wenn ich das jetzt mal so subjektiv betrachte, ist das eigentlich mein Lieblingslied von Client hier.

Danke. Im nächsten Lied wollen wir uns alle gemeinsam in einen Indianerstamm verwandeln. Das heißt Landkommunen-Hippie. Und da geht es jetzt nochmal darum, dass ihr alle so laut und indianisch wie möglich mitsingt. Okay, und euer Part ist einfach folgender.

0: Danke!
1: Danke, ist gut, ist gut, ist gut. Ganz wunderbar. Wenn ihr euch jetzt noch ein bisschen mehr Mühe gebt, den Ton noch ein bisschen genauer zu treffen, dann wird es richtig geil, dann wird es ein Weltklasse-Landkommunen-Hippie jetzt gleich. Ja, das Lied heißt Landkommunen-Hippie und wir führen ein Zeichen ein. Das ist das Zeichen für euren Einsatz, ja. Ich habe keine Hände frei, ich muss mit dem Kopf machen. Ich mache beim Singen sowieso immer so ein bisschen so, ja, aber ich mach, wenn ich so ganz deutlich, dass ich fast mit dem Kopf ans Mikro schlage, so, dann seid ihr dran. Das ist zweimal in dem Stück. Das heißt Landkommunen-Hippie.

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Dankeschön. So, jetzt muss ich aber mal was Ruhiges spielen, ein bisschen durchatmen. Das nächste Lied ist mir mal beim Öffnen von einer Weinflasche eingefallen. Da lief dann so ein kleiner Tropfen, als ich den Korken rausgezogen habe, am Flaschenhals runter. Und ich dachte mir, wie ist es wohl zu diesem Tropfen gekommen? Und dann habe ich ein bisschen nachgedacht und dann ist mir das Lied eingefallen, die Geschichte zu diesem Lied. Es ist ein Liebeslied und es heißt Die zwei Trauben.

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Danke! Ich komme zum letzten Lied des heutigen Abends. Und ja, das ist ein Lied, das heißt Eduard, der Haschischhund. Da geht es aber nicht um Drogenmissbrauch, wie der Titel möglicherweise irgendwie suggerieren könnte. Es geht um Tiermissbrauch. Und es ist ein Protestlied. Wer sich diesem Protest anschließen möchte, der muss einfach an den Stellen, an denen Tiergeräusche imitiert werden, mit imitieren. Das ist für die nächsten 5 Minuten eine politische Aussage.

Dankeschön. Tschüss. Danke. Oh, ist ganz schwer. Wollt ihr noch einen hören? Okay, nee, den kann ich leider nicht. Also furchtbar viel habe ich gar nicht mehr. Aber ich habe noch einen. Das ist was ganz Revolutionäres für mein Programm. Mache ich zum allerersten Mal. Ich spreche ein Gedicht. Das ist allerdings nur noch so lange ein Gedicht, bis mir eine Melodie dazu einfällt. Soll irgendwann schon ein Lied werden. Ich hoffe, dass ich dieses Lied außerhalb von Bayerns dann nach dem 22. September, dem Tag der Bundestagswahl, nicht mehr singen oder sprechen muss. Das heißt nämlich Jesus und Stoiber. Ihr habt es da noch gar nicht gehört. Gelesen, ja gut, okay. Das gilt. Dann dürft ihr auch L machen, dann habt ihr euch qualifiziert. Okay. Jesus und Stoiber, es geht mit dem Jesus los. Er war ein Freak, ein Idealist. Er hat gesagt, geht mit dem Jesus los. Jetzt muss ich nochmal anfangen. Ich kann das nicht so gut mit dem Gedicht vortragen. Ich bin da total unsicher, dass er hingehört. So rocken kann jeder. Er war ein Freak, ein Idealist. Gegen den Krieg war Pazifist. Machte sich nichts aus Geld. Antikapitalistisch eingestellt. Schlief, wenn er konnte, ohne Dach, ging keiner geregelten Arbeit nach. Lebte von dem, was man ihm gab und lehnte bürgerliches Streben ab. 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Hielt ungenehmigte Versammlungen ab. Und wenn es da nichts zu trinken gab, punschte er aus Wasser Wein und schenkte allen christlich ein. Segnete Huren, heilte Räuber. Ist das wahr, Herr Stoiber? So einen Mann beten Sie tatsächlich an. Sie sollten sich was schämen. Sollen wir an dem uns denn ein Beispiel nehmen? Nein. Ein Drückeberger vor dem Herrn. Anpassung lag ihm völlig fern. Ein Drückeberger vor dem Herrn. Jeglicher Leistung abgeneigt. Außerehelich gezeugt. Unser Herr Jesu Christ. Im Grund war er ein Kommunist. Segnete Huren, heilte Räuber. Ist das wahr, Herr Stoiber? So einen Mann beten Sie tatsächlich an. Käme er als Asylant in Ihr schönes deutsches Vaterland. Ein durchgeknallter Psychopath aus einem Nichtverfolgerstaat. Nennt sich Gottes Sohn auf Erden. Mit dem würden Sie schon fertig werden. Handschellen klicken und ab nach Hause schicken. Mit welchem Recht, verdammt nochmal, nennen Sie sich Christsozial? Er sprach, du sollst auch deine Feinde lieben. Ich glaube, sie hätte er mit der Peitsche aus dem Tempel getrieben. Segnete Huren, heilte Räuber. Ist das wahr, Herr Stoiber? So einen Mann beten Sie tatsächlich an. Danke.

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0: Dankeschön. Der Berliner Lesebühnenautor Michael Ebeling hat einmal gesagt, manchmal spüre ich Lyrik. Und geht es uns nicht allen so? Wir freuen uns, heute hier das folgende Stück einem etwas breiteren Publikum präsentieren zu dürfen. Und das aber nicht, ohne den Mann auf die Bühne zu bitten, dem wir dieses breitere Publikum zu verdanken haben. Einen warmen Applaus für Götz Wittmann.
1: Dankeschön.

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Dankeschön.

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Das wird am Wochenende ja auch fleißig probiert und am nächsten Morgen

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Das sollte eigentlich ein trauriges Lied werden über Elend, Enttäuschung, den Tod. Und nun hab ich gute Laune, was soll das? Ich wollte singen von sterbenden Menschen, vom Hass und den Leiden zu Haus. Halt irgendwas Geiles mit Botschaft.

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0: Wir gehen dann drauf in den Hitzsack.
1: In Ordnung.
0: Ich muss erstmal die Kabel hier sortieren. Das kann man ja nicht aufstellen.
1: Ja, nun langsam.
0: Es ist auch eine beschissene Wohnung hier. Das muss ich Ihnen schon mal sagen.
1: Also, sie sind mir einer.
0: Scheiße.
1: Sie sind mir einer.
0: Guten Tag, meine Damen und Herren. Wir melden uns hier. Und das sage ich jetzt nicht nur zu meinem Vergnügen, sondern auch zum Amüsement aller Zuschauer außen vor den Bildschirmen. Wir melden uns hier live.
1: Ja.
0: Aus einer beschissenen Wohnung, das muss ich schon mal sagen, bei Herrn Herzog, dem Bundespräsidenten.
1: Guten Abend.
0: Wer hat Ihnen diese beschissene Wohnung eingerichtet?
1: Das war ein Innenarchitekt aus Herzogenaurach.
0: Wissen Sie was, Sie Arschloch?
1: Ja.
0: Dann holt das Arschloch nämlich zurück.
1: Ja.
0: Fette Sau. Sie fette Sau, und das habe ich auch schon zu Richard Weizsäcker gesagt. Aber so fett wie Sie möchte ich in meinem Lebtag nicht sein. Herr Herzog.
1: Ja.
0: Sehr schnell das Telefon.
1: Telefon, da muss ich hin.
0: Ja, bei Herzog. Bei
2: Herzog.
0: Bill Clinton,
2: I want to speak to Mr. Herzog.
0: Nein, den können Sie jetzt nicht sprechen. Wir machen hier Interviews.
2: It's very important. Ich
0: sag's nicht. Arschloch, so viel darf ich verraten.
2: What's going on?
0: Nein.
2: I want to speak to Mr. Herzog.
0: Herzog, nehmen Sie die Hände vom Telefon.
2: Let me speak to Mr. Herzog.
0: So.
1: Jetzt hat er aufgelegt.
0: Weiter im Gespräch, Herr Herzog.
1: Ja.
0: Zu Ihrer Frau. Diese... Ich möchte den Namen gar nicht in den Mund nehmen.
1: Gut.
0: Ihre Frau ist aber so... Wenn ich das mal so sagen darf. Ekelerregend.
1: Also,
0: wenn nicht das Ekelerregendste, was mir je über den Weg gelaufen ist.
1: Das ist ja wohl.
0: Herzog.
1: Die Sau. Meine Frau.
0: Was wollen Sie dazu sagen?
1: Ich liebe meine Frau. Über alles liebe ich.
0: Wenn Sie nicht ins Mikrofon, das pupst doch die ganze Zeit. Wie würde sich das anhören, wenn ich so reinsprechen würde? Herzog, das hört sich doch scheiße an.
1: Ja.
0: Gehen Sie weiter weg, so wie ich.
1: Es tut mir leid.
0: So ist es gut.
1: Es tut mir leid.
0: Sie haben noch vieles zu lernen, Herr Herzog. Sie sind noch nicht lange Bundespräsident.
1: Nein.
0: Einiges haben Sie noch zu lernen. Zum Beispiel, wenn man anständig ein Interview führt, nehmen Sie die Hand vom Mikrofon.
1: Ja.
0: Sie miese kleine Ratte.
1: Oh.
0: Also, Herr Herzog.
1: Ja.
0: Meine erste Frage an Sie, die offizielle.
1: Ja.
0: Was tun Sie gegen Arbeitslosigkeit?
1: Ja, gegen Arbeitslosigkeit setze ich mich besonders auf
0: das
1: der...
0: Das haben Sie schon tausendmal gehört, Herr Herzog. Blödes Arsch.
1: Also,
0: gesagt.
1: Das ist kein Interview
0: also,
1: hier.
0: Nächste Frage.
1: Ja.
0: Das soziale Netz.
1: Ja.
0: Was tun Sie, damit niemand durch die grobmaschigen Löcher fällt, die das soziale Netz mittlerweile hervorbringt,
1: ja.
0: Herr Herzog?
1: Zuerst mal möchte ich sagen, das ist kein Stil, ein Interview zu führen hier.
0: Lächerlich.
1: Ist
0: keine Ahnung von Politik.
1: Kein Stil.
0: Sie waren jahrelang Verfassungsrichter, Herr Herzog.
1: Und doch.
0: Auch Nacktmodell.
1: Ach, natürlich nicht.
0: Sie waren Nacktmodell.
1: Nein. Das weiß doch jeder.
0: Herr Herzog. Na gut. Wenn Sie nicht die Wahrheit sagen, schlage ich Ihnen diese teure Ming-Vase hier hinunter.
1: Nein, die Ming-Vase bleibt stehen, sonst gehe ich verfassungsrechtlich gegen Sie.
0: Sie werden sich hüten.
1: Vor.
0: Herr Herzog.
1: Verfassungsrechtlich.
0: Also, ich kriege einen Ausschlag von Ihnen, Herr Herzog. Ich halte es nicht mehr aus.
1: Au.

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